0: want him.
1: Ach so, wie du es soll.
0: Oh, noch der abgerissene Scherz, nicht mehr denn?
1: Ich sollte sie... Hallo.